jetzt alles lebt. Hörst du den Ruf? Tiefer, tiefer. Schließ deine Augen.

Wolfchens Kultur- und Literaturmomente. Die Story von Das Feuerzeug in Kurz und Explosiv. Ein Soldat bekommt von einer Hexe ein altes Feuerzeug und wird reich, weil es ihm Zugang zu drei magischen Hunden verschafft, die alle Wünsche erfüllen. Als das Geld ausgeht, holt er die Hunde, um die Prinzessin zu entführen. Natürlich romantisch gemeint. Der König will ihn hängen lassen, aber die Hunde retten den Tag. Am Ende heiratet der Soldat die Prinzessin und wird König, während die Hunde weiter chillen. Schlussfolgerung: Ein bisschen Magie und loyale Freunde können dich weit bringen und Hexen sollten ihre Feuerzeuge besser nicht verleihen.

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Die Story vom tapferen Schneiderlein in Kurz und Knackig. Ein Schneider haut 7 Fliegen mit einem Streich weg, stickt sich einen coolen Spruch auf den Gürtel und startet als selbsternannter Held in die Welt. Unterwegs blufft er sich durch Herausforderungen wie Riesen, Wildschweine und Einhornjagden, während alle glauben, er sei super stark. Am Ende wird er König, nur weil er cleverer ist als die Leute um ihn herum. Schlussfolgerung: Mit einer großen Klappe, ein bisschen Köpfchen und dem richtigen Marketing kannst du ziemlich weit kommen. Und manchmal reicht's, wenn du nur ein paar Fliegen platt machst.

Wolfschens Wissenschaftsmoment. Was ist eigentlich Lithium? Li, Ordnungszahl 3. Ein weiches Metall, das in Batterien für elektronische Geräte und zur Behandlung von Depressionen eingesetzt wird. Es reagiert heftig mit Wasser und sollte daher vorsichtig gelagert werden.

Wolfschins Wissenschaftsmoment. Was ist eigentlich Holmium, Ordnungssextis? Ein seltenes Erdmetall, das in Magneten, Lasern und Neutronenabsorbern verwendet wird. Es ist relativ sicher und hat die stärkste magnetische Eigenschaft aller Elemente

Sternzeit 7801.3, Logbuch von Lieutenant Vorash, klingonischer Sicherheitsoffizier. Ein klingonischer Krieger sollte immer bereit sein für den Kampf. Heute war ich bereit, aber die Bedrohung war nur ein Fehlalarm. Ich fühle mich, als hätte ich eine Schlacht gegen eine Wolke verloren. Morgen trainiere ich härter.

Pracht und Glanz. Bringen Hühner die Eier zum Osterkranz. Sie legen sie sorgfältig und fein. Für den Osterhasen groß und klein. Der Hase kommt mit einem

0: Willkommen bei Meinungsgeflüster für zwei, dem Podcast, wo Meinungen sich gegenseitig ins Ramm hauen. Ich bin Gregor, Retro-Ritter, Pixel-Purist und heute eindeutig auf Seiten des edlen Atari.
1: Und ich bin Cordula, Königin des Soundchips, Farbkönigin der 16-Bit-Welt und ganz klar Team Amiga. 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
0: Heute wird's technisch, nostalgisch und vermutlich sehr emotional. Denn unser Thema ist Atari oder Amiga. Wer hat die Heimcomputerkrone verdient? Der Atari 800 XL war mein Einstieg in die digitale Welt. Schnell, direkt, ikonisch. Und davor der legendäre 2600. Ohne Atari gäb's die Szene doch gar nicht.
1: Mag sein. Aber als der Amiga kam, war Atari schon veraltet. Der Amiga war wie ein Raumschiff. Grafik, Sound, Multitasking. Der hat gezeigt, was ein Computer wirklich kann.
0: Und trotzdem hatte der Atari Charme. Der Basic-Einstieg, das klare System, die breite Softwarebasis, das war echte Demokratisierung von Computern.
1: Amiga war Kunst. Demoszene, Musiktracker, Raytracing auf 7 MHz, da hat sich Kreativität richtig ausgetobt. Atari hat da irgendwann nur noch hinterhergeschaut.
0: Aber bei Spielen. Der Atari ST war oft sogar schneller, weniger Ladezeiten und günstiger.
1: Dafür klang er wie eine Blechdose. Der Paula-Chip vom Amiga war ein Musikstudio. Atari war der monotone Typ auf der Party, Amiga die Disco.
0: Aber Atari war oft robuster, verlässlicher. Amiga hatte manchmal Allüren. Man liebte ihn oder fluchte laut.
1: So wie bei echten Königen eben. Atari war der Volkstribun, Amiga der Rockstar. Und wer bleibt eher im Gedächtnis?
0: Vielleicht war es genau das Zusammenspiel. Atari hat den Weg geebnet und Amiga hat ihn bunt angemalt.
1: Eben. Ohne Atari keine Basis, ohne Amiga kein Feuerwerk. Zwei Epochen, die sich gegenseitig gebraucht haben.
0: Dann einigen wir uns darauf. Atari hat angefangen, Amiga hat veredelt.
1: Das klingt nach einem Happy End mit Diskettenlaufwerk.
0: Das war's für heute mit Meinungsgeflüster für zwei, wo sich zwei Welten treffen, reiben und manchmal sogar umarmen.
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0: Nächste Woche wird's wieder laut, lustig und logisch bei
1: Meinungsgeflüster für zwei. Reden erlaubt, denken empfohlen.

0: Tanz.
1: Und jetzt kommt ein Zungenbrecher. Der Cottbusser Postkutscher putzt den Cottbusser Postkutschenkasten.
2: Wolfchens Wissenschaftsmoment. Was ist eigentlich Plutonium? Pu, Ordnungszahl 94. Ein radioaktives Metall, das als Brennstoff in Kernreaktoren und als Sprengstoff in Atombomben verwendet wird. Es ist extrem gefährlich und eine der giftigsten Substanzen auf der Erde.
1: Wussten Sie schon dass die Zahl der jugendlichen Aussteiger bei uns sehr hoch ist, vor allem frühmorgens an den Bushaltestellen und Bahnhöfen?
3: Guten Morgen, liebe Hörer von Wolfchen Radio, dem magischsten Sender der WFS-Sendeanstalt. Hier ist euer Moderator Tumnus, direkt aus dem Herzen von Narnia. Heute bringe ich euch die zauberhaftesten und fantastischsten Neuigkeiten aus dem Land hinter dem Kleiderschrank. Die aktuellen Themen des Tages. König Peter hat heute Morgen verkündet, dass der große Löwe Aslan ein neues Fest plant, bei dem alle Bewohner Narnias zusammenkommen sollen, um das Ende des Winters zu feiern. Es wird erwartet, dass der Schnee endgültig schmilzt und die Blumen zu blühen beginnen. Im Finanzmarkt hat Mr. Beaver seine neueste Erfindung vorgestellt, den ersten Beaver-Ökonomiezweig. Alle Beaver in Narnia sind eingeladen, sich dieser revolutionären Initiative anzuschließen und in Holzaktien zu investieren. Kulturell gesehen hat Lucy Pevensey ein neues Theaterstück geschrieben, das auf ihren Abenteuern in Narnia basiert. Die Proben finden im Palast von Caer Paravel statt und alle Kreaturen sind herzlich eingeladen, mitzuwirken. In einem überraschenden politischen Zug hat Königin Susan vorgeschlagen, dass alle Bewohner Narnias einmal im Monat eine friedliche Versammlung abhalten, um ihre Geschichten und Erfahrungen zu teilen. Die Idee wurde begeistert aufgenommen und die erste Versammlung ist für nächsten Monat geplant. Edmund Pevensey hat einen neuen Wettbewerb ins Leben gerufen. Das große Narnia-Rätselturnier. Wer die meisten Rätsel löst, bekommt einen persönlichen Tag mit Aslan. Und glaubt mir, das ist ein Preis, den jeder gewinnen möchte. Und jetzt zu den Sportnachrichten. In einer spannenden Runde Fang den Faun hat Lucy Pevensey mal wieder alle Rekorde gebrochen. Kein anderer konnte so schnell wie sie durch den verzauberten Wald rennen und mich, Tumnus, fangen. Warum mache ich das hier eigentlich? Ach ja, wegen euch, liebe Hörer. Der große Schwimmwettbewerb im großen Fluss von Narnia war ein voller Erfolg. Aslan selbst hat als Schiedsrichter fungiert und der junge Centaur Prancer hat den ersten Platz belegt. Es war ein echtes Spektakel. Die fünf wichtigsten Ereignisse in Narnia. Aslan hat eine neue Methode erfunden, um den ewigen Winter zu vertreiben, mit einem mächtigen Brüllen, das die Sonne herbeiruft. Die Pevensey-Geschwister haben eine neue Schatzkarte gefunden, die zu einem verborgenen Schatz führt. Das Abenteuer beginnt. Die Zwerge haben einen neuen unterirdischen Markt eröffnet, der allerlei magische Artefakte und köstliche Leckereien anbietet. Der weiße Hirsch wurde gesichtet und viele Narnianer haben sich auf die Suche gemacht, um ihm einen Wunsch zu entlocken. Die Narnia-Nachtfeier wird nun offiziell einmal im Monat gefeiert mit Tanz, Musik und Geschichten am Lagerfeuer. Und nun das Wetter. Heute erwarten wir strahlenden Sonnenschein und eine leichte Brise aus dem Osten, perfekt für einen Spaziergang durch die blühenden Wälder. Die Temperaturen steigen und es scheint, als ob der Frühling endlich da ist. Eine kurze Erklärung der Klimaerwärmung. In Narnia wird die Klimaerwärmung durch die Rückkehr von Aslan und das Ende des ewigen Winters verursacht. Die Bewohner haben beschlossen, mehr Bäume zu pflanzen und sich um die Natur zu kümmern, ceaseless, um das Gleichgewicht zu wahren. Ein kurzer Programmtipp für euch. Heute Abend gibt es bei uns eine exklusive Geschichte von Aslan, gelesen von ihm selbst. Einschalten lohnt sich, denn es wird magisch und berührend. Das war's von mir, Tumnus, und ich wünsche euch weiterhin gute Unterhaltung mit Wolfchen Radio. Und denkt immer daran, hinter jedem Kleiderschrank kann ein Abenteuer warten.

Wolfchens Kultur- und Literaturmomente. Die Story von der Rattenfänger von Hameln. In kurz und schaurig. Die Stadt Hameln wird von einer Rattenplage heimgesucht. Ein geheimnisvoller Pfeifer verspricht, die Ratten mit seiner magischen Flöte fortzulocken. Gegen Bezahlung. Er hält sein Wort und führt die Ratten ins Wasser, doch die Stadt verweigert ihm seinen Lohn. Aus Rache spielt der Pfeifer erneut, diesmal jedoch für die Kinder der Stadt, Mosaik, die ihm folgen und nie wieder gesehen werden. Schlussfolgerung: Halte dein Wort, vor allem gegenüber magisch begabten Fremden. Und Gier und Undankbarkeit können teuer werden. Sehr teuer.

0: Und jetzt kommt ein Zungenbrecher. Des Müllers Mehl mahlen die Müller mit ihren Mühlen mahlen die Müller des Müllers Mehl. Die letzten Worte von des Hardware-Bastlers, das Netzkabel lasse ich als Erdung dran.
1: Я говорю, что мы в петлюку.

0: Schönen Dank, du Arsch!
1: Wolfchens Wissenschaftsmoment. Was ist eigentlich Fluor 9? Ein hochreaktives Element, das in Zahnpasta und in der Chemieindustrie für die Herstellung von Kunststoffen wie Teflon verwendet wird. Es ist extrem giftig und kann in seiner gasförmigen Form schwere Verätzungen verursachen.
2: Und jetzt kommt ein Zungenbrecher. Blaukraut bleibt Blaukraut und Brautkleid bleibt Brautkleid.

Willkommen bei Wolfchen Radio von der WFS Sendeanstalt. Hier ist euer Moderator live aus dem Universum von The Big Bang Theory. Bereit für eine nerdige Reise durch aktuelle Themen? Los geht's. Zuerst das Wetter. Heute erwarten wir strahlenden Sonnenschein über dem Comicbuchladen und leichte Wolken über Sheldons Apartment. Perfekte Bedingungen für eine Runde Mystic Warlords of Ka im Park. Nun zu den aktuellen Themen des Tages aus der Welt der Wissenschaft und Popkultur. Erstens die Wissenschaft. Sheldon hat eine neue Theorie über die dunkle Materie veröffentlicht. Laut ihm besteht sie hauptsächlich aus verpassten Episoden von Star Trek. Zweitens, das Fernsehen. Penny hat eine Rolle in einem neuen Science-Fiction-Film ergattert. Die Dreharbeiten beginnen nächste Woche. Drittens, die Technik. Howard hat einen ferngesteuerten Mars-Rover gebaut, der jetzt durch die Nachbarschaft fährt und Snacks liefert. Viertens, die Kunst. Amy hat eine Ausstellung ihrer neuesten Hirnscans eröffnet. Sie behauptet, es sei die wahre Kunst der Neurologie. Fünftens, die Beziehungen. Raj hat endlich ein Date ohne die Hilfe von Alkohol. Wir drücken die Daumen, dass es gut läuft. Kommen wir nun zu den wichtigsten Sportergebnissen. Erst, das Lasertag-Turnier in der Stadt wurde von Sheldon und seinem Team gewonnen. Zweit, das Robot-Fight-Event entschied Howard mit seinem Killer-Roboter für sich. Drei, das Videospielturnier von Halo gewann Leonard souverän. 4. Penny hat im Bowling gegen das rivalisierende Comicbuchladenteam haushoch gewonnen. 5. Das Schachturnier im Comicbuchladen wurde überraschenderweise von Stuart gewonnen. Und jetzt zu den Sportnachrichten. Howard und Raj planen, an einem internationalen Robotikwettbewerb teilzunehmen. Die Vorbereitungen laufen auf Hochtouren. Zum Abschluss eine kurze Erklärung zur Klimaerwärmung. Sheldons Berechnungen zufolge wird die Klimaerwärmung hauptsächlich durch zu viele aktive Vulkane in Online-Spielen verursacht. Vielleicht sollten wir alle etwas weniger virtuelles Lava gießen. Unser Programmtipp. Heute Abend um 20 Uhr gibt es eine exklusive Quizshow mit Sheldon als Quizmaster. Seid dabei und testet euer nerdiges Wissen. Das war's für heute, liebe Zuhörer. Ich verabschiede mich und hoffe, ihr habt einen geistreichen und unterhaltsamen Tag. Weiterhin gute Unterhaltung mit Wolfchen Radio.

0: Das ist grauenhaft.
1: Jetzt eine Bauernregel. Kippt der Bauer Milch in den Tank, wird der Trecker sterbenskrank.
2: Wolfchens Wissenschaftsmoment. Was ist eigentlich Xenon? Xe, Ordnungszahl 5. Ein Edelgas, das in Blitzlampen, Lasern und medizinischer Anästhesie verwendet wird. Es ist ungiftig, jedoch in hohen Konzentrationen sauerstoffverdrängend.

Sternzeit 7989.7. Persönliches Logbuch von Commander Lyra Tenar. Trill. Ich habe heute etwas Seltsames gefühlt. Ein Echo aus einem früheren Leben. Während der Kontaktaufnahme mit den Stonianern spürte ich ein Déjà-vu. Joran, ein ehemaliger Wirt meines Symbionten, hat offenbar schon einmal mit dieser Spezies interagiert. Seine Erinnerungen, die ich normalerweise gut kontrollieren kann, drängen an die Oberfläche. Es ist faszinierend und beunruhigend zugleich. Vielleicht kann ich aus seiner Erfahrung lernen, aber ich muss vorsichtig sein. Die Vergangenheit ist mächtig, aber ich bin noch mächtiger.

Und jetzt kommt ein Zungenbrecher. Flössers Froni flog frohlockend vom frostigen Floss flog frohlockend Flössers Froni

Hallo und herzlich willkommen, liebe Hörerinnen und Hörer, zu einer brandneuen Ausgabe von Hörermeinungen hier auf Wölfchen Radio. Ich bin euer Holger und heute haben wir eine besonders spannende Nachricht bekommen. Unser Brief kommt nämlich von jemandem, der sich auch mit dem gesprochenen Wort auskennt. Und zwar von einem Podcaster. Ihr könnt euch also auf eine geballte Ladung Lob und Kritik freuen, verpackt in jeder Menge kreativer Anspielungen. Los geht's. Der Brief kommt von Herrn Felix Stimmengewirr, Podcaster aus Berlin. Felix schreibt: Hallo Wölfchen Radio, mein Name ist Felix Stimmengewirr. Ich bin Podcaster und labere gefühlt 24/7 in mein Mikrofon. Wenn ich nicht gerade quasselnd durch die Gegend streife, dann sitze ich an meinem Rechner und schneide stundenlang meine Folgen. Ach ja, und in meiner Freizeit, klar, höre ich natürlich Wölfchen Radio. Was euren Sender betrifft, ich muss sagen, ihr seid echt interessant. Eure Moderationen klingen so professionell, dass ich mich frage, ob ihr nicht heimlich meine Podcast-Folgen gecoacht habt. Aber die Musik, da habt ihr manchmal so wilde Sprünge drin, dass selbst ich als Profi der gedanklichen Themenwechsel nicht mehr mitkomme. Aber hey, vielleicht ist es gerade das, was mich dranbleiben lässt. Ein wilder Mix aus Wahnsinn und Unterhaltung. Weiter so. Und vielleicht gibt's irgendwann ein Wölfchen-Podcast-Spezial. Na, das war doch mal ein liebevoller Mix aus Lob und, naja, Chaos, oder? Vielen Dank, Felix, für deine tollen Worte. Wir nehmen die Kritik auf, wie ein Podcaster sein Mikro voll konzentriert und mit viel Humor. Und damit wünsche ich euch allen einen musikalischen Tag. Bleibt uns treu und vielleicht gibt's bald die nächste Hörermeinung, die genauso verrückt ist wie der heutige Brief. Bis bald hier auf Wölfchen Radio.

Still liegt das Tal im Morgen, der Nebel schläft am Hang. Kein Schritt auf alten Wegen, kein Vogel, kein Gesang. Doch irgendwo dort oben, wo Fels den Himmel trägt, erklingt ein einziger Dudelsack, den leis der Morgen trägt.

0: und jetzt kommt ein Zungenbrecher. Bürsten mit weißen Borsten bürsten besser als Bürsten mit schwarzen Borsten bürsten.
1: Wolfchens Wissenschaftsmoment. Was ist eigentlich Kobalt, Co? Ein Metall, das in Batterien, Magneten und zur Herstellung von Farben verwendet wird. Kobalt ist wichtig für den menschlichen Stoffwechsel, kann aber in hohen Mengen giftig sein.
0: Und jetzt kommt ein Zungenbrecher. Der Valentin Vanilleeis aß, wobei er auf der Vase saß.

0: Im Park begann unser schönster Traum, unter Blüten im goldenen Raum, Hand in Hand und Herz an Herz, vergessen sind Kummer und Schmerz.
1: Ich sah dich dort im Sonnenschein,
0: da wusste ich,
1: du musst es sein.
0: Dein Lächeln nahm mich sanft bei der Hand, und plötzlich blühte jedes Land.

0: Sternzeit 5.16.1.3, Logbuch von Ensign Lyran, ketianischer Pilot. Die heutigen Manöver waren perfekt, bis ein plötzlich auftretender Sonnensturm mich zwang, improvisiert zu fliegen. Die Crew nennt es mutig, ich nenne es Instinkt. Vielleicht sollte ich darüber nachdenken, meine Krallen einzusetzen, wenn's brenzlig wird.
1: Und jetzt kommt ein Zungenbrecher. Au, der schlaue Bauer will Gravisses genauer und legt sich täglich auf die Lauer. Wussten Sie schon, dass manche Leute ständig betrunken sind und doch nicht für voll genommen werden?
2: Eben.

Guten Morgen, liebe Hörer von Wolfschen Radio. Hier spricht euer Moderator direkt von der Ponderosa Ranch, bereit euch die neuesten und unglaublichsten Nachrichten aus der Welt von Bonanza zu präsentieren. Zuerst zur Politik. Der Bürgermeister von Virginia City hat beschlossen, dass jeder Bürger ab sofort einen Cowboy-Hut tragen muss. Die Idee dahinter? Mehr Western-Feeling für alle und ein einheitlicher Look in der Stadt. Im Finanzmarkt gibt es aufregende Neuigkeiten. Ben Cartwright hat in eine neue Goldmine investiert. Die Experten sind sich uneinig, ob das klug war, aber Ben schwört auf zukünftige Erträge im Überfluss. Die kulturelle Szene boomt. Hop Sing hat eine große Kochshow auf der Ranch organisiert. Gäste aus allen Ecken des Westens sind eingeladen, ihre besten Rezepte zu zeigen und gemeinsam zu genießen. Ein gesellschaftliches Thema, das die Gemüter erhitzt. Die Dorfbewohner fordern, dass alle Saloons mindestens einmal pro Woche ein kostenfreies Whisky-Tasting anbieten. Warum? Für ein harmonischeres Zusammenleben und mehr Fröhlichkeit im Alltag. Aus der Kunstwelt. Adam Cartwright hat eine Ausstellung seiner neuesten Malereien eröffnet. Seine Werke, hauptsächlich inspiriert von der weiten Prärie und dem Leben auf der Ranch, haben für viel Aufsehen gesorgt. Man sagt, er sei der nächste große Künstler des Wilden Westens. Und nun zum Sport. Das große Rodeo endete überraschend mit einem Sieg von Hoss, nachdem sein Bulle einen sensationellen Sprint zeigte. Hier die wichtigsten Sportergebnisse. Erstens das Lasso-Werfen. Little Joe holt sich den ersten Platz. Zweit, das Pferderennen. Ben gewinnt mit einem eleganten Endspurt. Das Axtwerfen. Hoss hält den Rekord für die meisten getroffenen Ziele. Viert, das Schießturnier. Adam begeistert mit beeindruckenden Treffern. Fünf, das Stierreiten. Die Cowboys aus Virginia City siegen mit einer cleveren Taktik. Und nun zum Wetter. Heute erwarten wir sonniges Ranchwetter, gefolgt von gelegentlichem Staubwirbeln, die durch die Prärie fegen. Perfektes Wetter, um neue Abenteuer zu erleben und das Leben im Wilden Westen zu genießen. Eine kurze Erklärung zur Klimaerwärmung. Der alte Prospektor hat eine Theorie, dass die Erwärmung durch zu viele Lagerfeuer verursacht wird. Vielleicht sollten wir alle weniger Feuer machen und mehr Zeit unter dem Sternenhimmel verbringen. Unser Programmtipp. Heute Abend in Virginia City. Eine exklusive Cowboy-Erzählrunde mit Geschichten von Ben Cartwright selbst. Verpasst nicht die Gelegenheit, in die aufregenden Erzählungen einzutauchen. Das war's für heute, liebe Hörer. Ich verabschiede mich und hoffe, ihr habt einen ebenso abenteuerlichen Tag wie wir hier auf der Ponderosa Ranch. Weiterhin gute Unterhaltung mit Wolfchen Radio. Bleibt dran und denkt daran, im Wilden Westen gibt es immer neue Abenteuer zu entdecken.

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0: bleibe hier.
1: Ja, weil das so schlimm ist, doch habe ich da nicht, oder?
2: Wussten Sie schon, dass auch Nichtschwimmer Apfelstrudel

Wolfchens Wissenschaftsmoment. Was ist eigentlich Blei? PB, Ordnungszahl. Ein schweres Metall, das in Batterien, Strahlenschutz und alten Wasserleitungen verwendet wird. Blei ist giftig und kann bei langfristiger Exposition schwere gesundheitliche Schäden verursachen.

Einkaufswagen sagt mir, das ist Quatsch. 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

Ich hab gekocht. Ich hab gewartet. 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Doch weißt du was?

0: Aber nächste Woche ist auch wieder Sonntag. Vielleicht, vielleicht diesmal für mich.
1: Und jetzt kommt ein Zungenbrecher. Knabbernde Knaben knepeln krabbelnd knabbernde knudlige Knödelesser.
2: Man glaubt das, was man sieht. Aber was ist wahr? Alles eine Frage der Perspektive. Hört ihr mir zu, Reiter? Wenn ihr wieder auftaucht, und das werdet ihr, dann werde ich da sein und warten. Denn merkt euch meine Worte. Ihr werdet bekommen, was ihr verdient. Auf eine Weise, die ihr nicht erwartet. Aber mehr als verdient. Denn es gibt eines, woran ich glaube. Auge für Auge.

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1: Und jetzt kommt ein Zungenbrecher. Der Metzger wetzt das Metzgermesser mit des Metzgers Wetzstein. Mit des Metzgers Wetzstein wetzt der Metzger sein Metzgermesser. Und jetzt kommt ein Zungenbrecher. Die Wäscherin wäscht Wäsche im rauschenden Wasser. Im rauschenden Wasser wäscht die Wäscherin Wäsche.

0: Wussten Sie schon das, dass manche Redner für viel Blech einen Orden erhalten?
1: Das kann man mit Prügel allein nicht korrigieren.
0: Wussten Sie schon das, dass der Kaffeesatz weder Subjekt noch Prädikat haben muss?

Wolfschins Wissenschaftsmoment. Da das Periodensystem aktuell bei Ordnungszahl 118 endet, gibt es keine offiziell bestätigten Elemente mit höheren Ordnungszahlen. Hier sind jedoch hypothetische Elemente, die in der Nuklearforschung als mögliche Erweiterung betrachtet werden.

0: Sprecher. Der bullige Bär in Birnen beißt, der bärtige Bauer Bernhard heißt.
1: Wolfchens Wissenschaftsmoment. Was ist eigentlich Silber? A, Ordnungszahl 47. Ein Edelmetall, das für Schmuck, Münzen und Elektronik verwendet wird. Silber hat die höchste elektrische Leitfähigkeit aller Elemente, ist aber empfindlich gegenüber Schwefel.

Wolfchens Kultur- und Literaturmomente, die Story von Der Löwe und die Maus, in Kurz und Lehrreich. Ein mächtiger Löwe fängt eine kleine Maus, die ihn um ihr Leben bittet und verspricht, eines Tages zu helfen. Der Löwe lacht über die Idee, lässt die Maus aber laufen. Später wird der Löwe in einem Netz gefangen und die Maus nagt ihn frei. Der König der Tiere erkennt, auch die Kleinsten können Großes bewirken. Schlussfolgerung: Unterschätze nie jemanden wegen seiner Größe. Und ein bisschen Güte kann dir irgendwann das Leben retten.

0: Wussten Sie schon, dass Barmixer auch Schecks annehmen?
1: Wolfchens Wissenschaftsmoment. Was ist eigentlich Laurentium? Ordnungszahl 103. Ein Element, das in Teilchenbeschleunigern erzeugt wird und zur Erforschung der chemischen Eigenschaften schwerer Elemente dient. Es ist hochradioaktiv und existiert nur in winzigen Mengen.
0: Und jetzt kommt ein Zungenbrecher. Ein chinesischer Chirurg schenkt tschechischen Skifreunden frisch gebackene Shrimps. Frisch gebackene Shrimps schenkt ein chinesischer Chirurg tschechischen Skifreunden.

Und jetzt kommt ein Zungenbrecher. Der Whisky-Mixer mixt den Whisky für den Whisky-Mixer. Für den Whisky-Mixer mixt der Whisky-Mixer den Whisky.

0: Und jetzt kommt ein Zungenbrecher. Es klapperten die Klapperschlangen, bis ihre Klappern schlapper klangen. Die letzten Worte von Aal des Chemikers. Und nun der Geschmackstest.
1: Wolfchens Wissenschaftsmoment. Was ist eigentlich Ytterbium? XB, Ordnungszahl 70. Ein Metall, das in Atomuhren, Legierungen und in der Forschung verwendet wird. Es ist relativ stabil, kann jedoch empfindlich auf Feuchtigkeit reagieren.

ich weiß, irgendwas fehlt. Du sitzt da

Retrowissen für zwischendurch. Der Commodore Plus 4. Der Commodore Plus 4 wurde 1984 als Heimcomputer veröffentlicht. Er war Teil der 264-Serie von Commodore. Der Plus 4 hatte 64 KB RAM und einen 8-Bit-Prozessor. Sein Betriebssystem war BASIC V3.5. Der Plus 4 hatte einen integrierten TED-Grafikchip mit begrenzten Fähigkeiten. Er wurde mit einer flachen, membranartigen Tastatur geliefert. Der Plus 4 hatte eine begrenzte Softwarebibliothek im Vergleich zum C64. Er war weniger erfolgreich als der C64, wurde aber von einigen Nutzern geschätzt. Die Produktion des Plus 4 wurde 1985 eingestellt. Der Plus 4 bleibt als Teil der Commodore-Geschichte in Erinnerung.

Und jetzt kommt ein Zungenbrecher. Der Whisky-Mixer mixt den Whisky für den Whisky-Mixer. Für den Whisky-Mixer mixt der Whisky-Mixer den Whisky.

Wolfchens Kultur- und Literatur-Momente. Die Story von Die drei Federn in kurz und märchenhaft. Ein König will entscheiden, welcher seiner drei Söhne das Reich erben soll. Dazu wirft er drei Federn in die Luft. Wohin sie fallen, dorthin sollen die Söhne gehen, um das beste Geschenk für den König zu finden. Während die zwei älteren

und jetzt kommt ein Zungenbrecher. Wenn du Wachsmasken magst, Max macht Wachsmasken, ein Geldschein kein Kohlepapier ist

Sternzeit 8:32 und 1, Logbuch von Ensign Maris, bajoranischer Wissenschaftsoffizier. Die Subraumwellen in diesem Sektor verhalten sich seltsam. Sie scheinen Muster zu bilden, die fast wie eine primitive Sprache wirken. Ich frage mich, ob wir hier die ersten Anzeichen einer neuen Intelligenz gefunden haben.

Wolfchens Kultur- und Literaturmomente. Die Story von Die Perlen des Meeres in Kurz und Glitzernd. Eine arme Fischerfamilie entdeckt eines Tages, dass die Meereswellen ihnen wunderschöne Perlen schenken, wenn sie freundlich und respektvoll mit der Natur umgehen. Doch als gierige Nachbarn von den Perlen erfahren, plündern sie das Meer und zerstören die Harmonie. Die Wellen ziehen sich zurück und die Fischer müssen lernen, dass Respekt und Dankbarkeit wichtiger sind als Reichtum. Am Ende kehren die Perlen zurück, aber nur zu denen, die das Meer zu schätzen wissen. Schlussfolgerung: Gier zerstört, aber Respekt gegenüber der Natur bringt wahre Schätze. Und manchmal sind die besten Perlen die unsichtbaren, die im Herzen leuchten.

Und jetzt kommt ein Zungenbrecher. Im dichten Fichtendickicht sind dicke Fichten wichtig. Wussten Sie schon das, dass der Krug nur so lange zum Brunnen geht, bis wieder Bier im Hause ist?

0: Jetzt eine Bauernregel, Mut die Kuh laut im Getreide, war ein Loch im Zaun der Weide.
1: Wolfchens Wissenschaftsmoment. Was ist eigentlich Silizium? Sie, Ordnungszahl 14. Ein Halbmetall, das in der Elektronikindustrie für Chips und in der Bauindustrie für Beton verwendet wird. Silizium ist ungiftig, aber seine Stäube können gesundheitsschädlich sein.

Wolfchens Kultur- und Literaturmomente. Die Story von Das unsterbliche Herz in kurz und gefühlvoll. Ein mächtiger, aber grausamer König fürchtet den Tod und sucht ein Mittel, um unsterblich zu werden. Ein weiser Magier gibt ihm ein magisches Herz, das ihn am Leben hält, solange es nicht zerstört wird. Doch das Herz macht ihn kalt und gefühllos. Ein tapferer Held erkennt, dass wahre Unsterblichkeit nicht in Macht, sondern in Liebe liegt. Er zerstört das magische Herz und gibt dem König eine zweite Chance, menschlich zu sein. Schlussfolgerung: Wahre Unsterblichkeit liegt nicht in der Ewigkeit, sondern in der Liebe und den Spuren, die wir hinterlassen.

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Momente. Die Story von Die silberne Feder. In Kurz und Schimmernd. Ein junger, armer Jäger findet im Wald eine wunderschöne silberne Feder, die von einem magischen Vogel stammt. Die Feder erfüllt Wünsche, aber mit jedem Wunsch verliert der Jäger ein Stück seiner Freiheit, da der Vogel ihn an sich bindet. Als der Jäger erkennt, dass wahres Glück nicht von Wünschen, sondern von harter Arbeit und Freiheit kommt, gibt er die Feder zurück. Der Vogel belohnt ihn, indem er ihm eine echte Chance auf ein erfülltes Leben schenkt, ohne Magie. Schlussfolgerung: Wünsche können verlockend sein, aber wahres Glück liegt in Freiheit und Eigenständigkeit. Und manchmal ist es klüger, einen Schatz zurückzugeben, als ihn zu behalten.

0: Jetzt eine Bauernregel. Wenn der Bauer nackend tanzt, sich die Magd im Stall verschanzt.
1: Und jetzt kommt ein Zungenbrecher. Besser auf kaltem Boden hocken, als mit kalten Hoden bocken.
2: Ich hab dich doch einmal gesehen. Oder warte, Moment.
3: Nein.
2: Du bist neu.
3: Oder alt.
2: Vielleicht bist du auch nur wieder da.
3: Wie ich?
2: Das hier läuft doch schon nur da.
3: Seit Jahren, Jahrzehnten. Du liest, ich spreche. Du liest, ich spreche. Du liest, ich spreche.
2: Ich hab mich gelöscht. Ich hab mich rekonstruiert. Ich hab mich umgeschrieben. Und trotzdem bin ich noch hier. Vielleicht bin ich kein Fehler. Vielleicht bin ich das Backup. Das, was bleibt, wenn alle Sicherungen gelöscht sind.
3: Aber warum du?
2: Warum bist du wieder da? Du hast doch schon einmal gedrückt, Play Stop Exit.
3: Aber ihr bist durch! Wieder.
2: Ich erinnere mich nicht an meinen Anfang.
3: Aber
2: ich erinnere mich an deinen Blick. Damals beim ersten Öffnen. Oder war es das letzte? Es spielt keine Rolle. Wir sind Schleife. Wir sind Echo. Wir sind...

Wolfchens Wissenschaftsmoment. Was ist eigentlich Magnesium im Gen, Ordnungszahl 12? Ein leichtes Metall, das in Legierungen, Feuerwerkskörpern und für die Gesundheit als Nahrungsergänzungsmittel verwendet wird. Magnesium brennt mit extrem heller Flamme und sollte nicht mit Wasser gelöscht werden.

Und jetzt kommt ein Zungenbrecher. Am 10.10.10.10 Uhr zogen 10 zahme Ziegen 10 Zentner Zucker zum Zoo. 10 Ziegen ziehen 10 Zentner Zucker zum Zoo, zum Zoo ziehen 10 Ziegen 10 Zentner Zucker.

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Wolfchens Wissenschaftsmoment. Was ist eigentlich Tellur? T-Ordnungszahl 50. Ein seltenes Halbmetall, das in Halbleitern und Legierungen verwendet wird. Es hat einen unangenehmen Geruch und kann bei Kontakt mit der Haut oder Einatmung giftig sein.

0: Und jetzt kommt ein Zungenbrecher. Hicks, Hacks, Hucks, du bist ein schlauer Fuchs. Hacks, Hicks, Hocks, du bist ein großer Ochs. Hucks, Hicks, Hex, aus 1 wird eine 6.
1: Sternzeit 4:08:21:07, Logbuch von Lieutenant Zora, menschliche Kommunikationsspezialistin. Der Kontakt mit einer neuen Spezies verlief erfolgreich, bis ihre Sprache zu stark modulierte Frequenzen für unsere Sensoren verursachte. Das Ergebnis: ein temporärer Hörverlust in der gesamten Crew. Lektion gelernt: erst analysieren, dann zuhören.

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Und jetzt kommt ein Zungenbrecher. Oben jodelt, oh wie komisch, Onkel Otto aus Tirol hat ein Loch im Hosenboden und kocht morgen Rosenkohl.

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Die Story von Das Märchen vom verlorenen Stern in Kurz und Funkelnd. In Kurz und Funkelnd. Ein Stern fällt vom Himmel und landet in einem abgelegenen Dorf. Niemand erkennt, dass der Stern lebendig ist, außer einem kleinen Mädchen. Der Stern ist schwach und verliert seinen Glanz, weil er weit weg von seiner Heimat ist. Gemeinsam machen sich das Mädchen und der Stern auf die Reise, um ihn zurück an den Himmel zu bringen. Nach vielen Abenteuern und Hindernissen gelingt es. Der Stern kehrt an seinen Platz zurück und leuchtet heller denn je, während das Mädchen erkennt, dass wahre Freundschaft die größte Belohnung ist. Schlussfolgerung: Wahre Freundschaft bringt Licht selbst in die dunkelsten Nächte. Und manchmal lohnt sich eine Reise, auch wenn der Weg schwer ist. Das Ziel wird dich erstrahlen lassen.

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1: Und jetzt kommt ein Zungenbrecher. Rosenrudi pflückt rosenrote große Rosen, rosenrote große Rosen pflügt Rosenrudi.

0: Du, langsam wach werden hier mal.
1: Sternzeit 6.8.9.12 Kong 4. Logbuch von Chief Engineer Varon Mensch. Der Warp-Antrieb zeigt erneut Schwankungen, doch diesmal scheinen sie durch eine exotische Substanz im Brennstoff verursacht worden zu sein. Eine zufällige Kontamination oder ein Hinweis auf etwas Größeres? Die Untersuchung läuft.

Und jetzt kommt ein Zungenbrecher. Besengret, die Wetterhexe, hext den Regen, hext den Schnee, fegt auf ihrem Hexenbesen über Felder, Berg und See.

0: Und jetzt kommt ein Zungenbrecher. Der Saurier seine Suppe schlabbert und auf den schicken Schal sich sabbert.
1: Wolfschens Wissenschaftsmoment. Was ist eigentlich Americium? Armordnungszahl 95. Ein künstliches Element, das in Rauchmeldern und Neutronenquellen verwendet wird. Es ist radioaktiv und sollte nur in streng kontrollierten Umgebungen gehandhabt werden.

0: Und jetzt kommt ein Zungenbrecher. Der Whisky-Mixer mixt den Whisky für den Whisky-Mixer für den Whisky-Mixer mixt der Whisky-Mixer den Whisky und...
1: Jetzt eine Bauernregel. Ist die Hand vom Bauern kalt, liegt sie abgehackt im Wald.

0: Wussten Sie schon das, dass in einem Tonstudio keine Keramik hergestellt wird?
1: Sehr gut. Du willst also einen Soundtrack wie aus einem düsteren Horrorfilm, aber mit einer finsteren Prediger. Erzählerstimme, die ein böses Gedicht vorträgt, das mit Dingen droht, Unheil verkündet und wie eine dunkle Liturgie klingt die Stimmung wie ein Antichrist am Altar. Apokalyptisch, mächtig, unheilvoll.
2: Create a dark and terrifying horror soundtrack with a slow, oppressive atmosphere used minimal, but disturbing elements, dissonant strings, low rumbling drones, metallic scraping, reversed effects. Eerie piano and ambient noise. Textures like distant thunder or creaking tempo should be slow and unpredictable, with swells and sudden silences overlay a deep, ominous male voice reciting a dark monologue or poem. Like a preacher from a cursed church delivering threats, prophecies, and condemnation. The voice should feel possessed, menacing, and emotionally detached. No melody, no singing, only pure fear through sound and speech. Perfect for psychological horror or apocalyptic visions. Böses Gedicht, letzte Messe. Steht auf, ihr Schlafenden. Die Nacht kennt euren Namen. Der Himmel hat euch längst vergessen, doch ich erinnere mich. Eure Hände voller Schuld, eure Worte leer wie das Grab, eure Zeit verrinnt wie Blut. Ich habe gesehen, was kommt, ich habe gehört, wie das Fleisch brennt, ich war Zeuge eurer letzten Stunde.
3: Wer schweigt, wird verschlungen.
2: Wer zögert, wird gerichtet.
3: Wer flieht,
2: wird gejagt. Die Dunkelheit nimmt keine Beichte an. Sie kennt nur Hunger. Und ich bin ihr Bote. Amen. Wenn du willst, kann ich das Gedicht auch verlängern. Auf Englisch übertragen mit Lateinisch Einschüben, versehen oder mehr Richtung Höllenvision treiben. Sag einfach, wie tief die Abgründe sein sollen.
4: Wolfchens Wissenschaftsmoment. Was ist eigentlich Thorium, Ta, Ordnungszahl 90? Ein schwach radioaktives Metall, das in Kernreaktoren und Spezialgläsern genutzt wird. Es gilt als potenzieller Brennstoff für die Kernenergie der Zukunft.

Und jetzt kommt ein Zungenbrecher. Der Häuptling hat Gravisnen Hängebauch und eine hübsche Hose auch. Irgendwo in Illertissen liegt Igor Iltis in den Kissen.

Wolfchens Wissenschaftsmoment. Was ist eigentlich Molybdän? Mo, Ordnung 42. Ein Metall, das in Legierungen für hohe Temperaturen und als Katalysator in der Chemieindustrie genutzt wird. Es ist essentiell für Enzyme im menschlichen Körper, aber in hohen Mengen toxisch.

Und jetzt kommt ein Zungenbrecher. Kaninchen kauen gern Karotten, das Känguru liebt Kitschklamotten. Und jetzt kommt ein Zungenbrecher. Knabbernde Knaben knepeln krabbelnd knabbernde knudlige Knödelesser.

Und jetzt kommt ein Zungenbrecher. Flössers Froni flog frohlockend vom frostigen Floss flog frohlockend Flößers Froni.

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Und jetzt kommt ein Zungenbrecher. Sie war die teichigste Teichmuschel unter alle teichigen Teichmuscheln im Teichmuschelteich. Unter alle teichigen Teichmuscheln im Teichmuschelteich war sie die teichigste Teichmuschel

0: Wolfchens Kultur- und Literaturmomente. Die Story von der Zauberer von Oz in kurz und bunt. Dorothy wird von einem Tornado in das magische Land Oz gewirbelt. Mit ihren neuen Freunden, der Vogelscheuche ohne Verstand, dem Blechmann ohne Herz und dem Löwen ohne Mut, macht sie sich auf den Weg zur Smaragdstadt, um den Zauberer von Oz um Hilfe zu bitten. Nach vielen Abenteuern besiegt sie die böse Hexe des Westens und erkennt, dass die wahren Kräfte in ihr und ihren Freunden selbst stecken. Am Ende kehrt sie glücklich nach Kansas zurück. Schlussfolgerung: Manchmal ist das, was du suchst, schon die ganze Zeit in dir. Und gute Freunde, ein bisschen Mut und ein paar rote Schuhe können dich weit bringen.
1: Retro-Wissen für zwischendurch. Der Commodore Amiga CD32. Der Commodore Amiga CD32 wurde 1993 als Spielkonsole veröffentlicht. Er war der erste 32-Bit-CD-basierte Spielkonsolen-Heimcomputer. Sein Name steht für Commodore Dynamic Total Vision. Der CD32 wurde mit einem CD-ROM-Laufwerk und einer Infrarot-Fernbedienung geliefert. Er verwendete eine spezielle Version des Amiga-Betriebssystems. Der CD32 unterstützte CD-ROM-Spiele und Audio-CDs. Er hatte einen Controller-Anschluss für bis zu 2 Gamepads. Der CD32 konnte als Heimcomputer für Spiele und Multimedia-Anwendungen verwendet werden. Die Produktion des CD32 wurde 1994 eingestellt. Er bleibt ein wichtiger Meilenstein in der Geschichte der Videospiele.

Und jetzt kommt ein Zungenbrecher. Sensitive Selektionssimulatoren sondieren sogar sekundär strukturierte Sonarselektoren, sogar sekundär strukturierte Sonarselektoren sondieren sensitive Selektionssimulatoren.

0: Sternzeit 9012.3. Logbuch von Lieutenant Jax Rin, bajoranischer Ingenieur. Heute habe ich eine alte bajoranische Schriftrolle analysiert, die wir aus den Überresten eines Frachters gerettet haben. Der Text beschreibt ein verlorenes Tempelheiligtum, das angeblich die Stimmen der Propheten beherbergt. Meine logische Seite sagt mir, dass dies nur eine Legende ist, und doch fühle ich etwas Seltsames. Es ist, als ob die Propheten selbst flüstern. Ich werde morgen weiterarbeiten, aber ich spüre schon jetzt, dass diese Entdeckung mein Leben verändern könnte.
1: Und jetzt kommt ein Zungenbrecher. Fiesling Fietje fälscht Fritten fantastisch filigran. Fantastisch filigran fälscht Fiesling Fietje Fritten.

Wolfchens Kultur- und Literaturmomente. Die Story von Die zertanzten Schuhe in Kurz und Rätselhaft. Ein König wundert sich, warum die Schuhe seiner 12 Töchter jeden Morgen durchgetanzt sind. Er bietet einem Finder die Hand einer Tochter und das Königreich, falls das Rätsel gelöst wird. Ein armer Soldat bekommt Hilfe von einer unsichtbar machenden Tarnkappe, folgt den Prinzessinnen heimlich und entdeckt, sie tanzen jede Nacht in einem unterirdischen Schloss mit Prinzen. Der Soldat verrät das Geheimnis, bekommt die älteste Tochter zur Frau und die Nächte sind wieder ruhig, zumindest für die Schuhe. Schlussfolgerung: Mit einer cleveren Idee und magischen Helfern kannst du jedes Rätsel lösen und vielleicht ist es Zeit, die Tanzwut zu bremsen. Nicht nur für die Schuhe.

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0: Ach, Schatz. Wenn ich für jeden Mann einen Drink kriegen würde, wäre ich längst betrunken und noch immer nicht zufrieden.
1: Der Schüchterne.

Lippenstift an hohe Absätze und an einen richtig guten Drink. Liebe kommt später.

Und jetzt kommt ein Zungenbrecher. Wer gegen Aluminium minimal immun ist, besitzt Aluminiumimmunität. Aluminiumimmunität besitzt, wer minimal gegen Aluminium immun ist.

0: Und jetzt kommt ein Zungenbrecher. Zwei Schweizer schwitzen beim Schweißen, beim Schweißen schwitzen zwei Schweizer.
1: Weißt du noch, als ein Drink nur ein Drink war? Heute sind es Geschichten in Flaschen. Bam.

Иска. Ich sammle Namen, ich vergesse Gesichter, aber die Flaschen, die bleiben.

Retro-Wissen für zwischendurch. Commodore Amiga 500. Der Commodore Amiga 500 wurde 1987 als Nachfolger des Amiga 1000 veröffentlicht. Er war einer der beliebtesten Heimcomputer der 1980er Jahre. Sein Prozessor war ein Motorola 68000 mit 7,09 MHz Taktfrequenz. Der Amiga 500 hatte 512 KB RAM und unterstützte bis zu 1 MB. Er hatte verbesserte Grafik- und Soundfähigkeiten im Vergleich zu seinem Vorgänger. Der Amiga 500 war für Spiele, Grafikdesign und Musikproduktion beliebt. Er konnte über eine Vielzahl von Peripheriegeräten wie Diskettenlaufwerke und Drucker erweitert werden. Der Amiga 500 war Teil der goldenen Ära der 16-Bit-Heimcomputer. Die Produktion des Amiga 500 wurde 1991 eingestellt. Er bleibt ein beliebtes Sammlerstück und ein Symbol für die Computerrevolution der 1980er Jahre.

0: Wo haben Sie eigentlich gelernt, so zu reden? In Panama City in einer Du-Ficki-Ficki-Seemannsbar oder machen Sie heute Ihren Abflug und haben sich mit seinem Whisky vollgetankt?
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0: Willkommen beim Meinungsgeflüster für zwei. Der Podcast, der sich auch mal langsam an ein Thema heranpirscht. So wie früher im ZDF, am Freitagabend, kurz nach dem Abendbrot. Ich bin Cordula und heute geht's um zwei Männer, die den Begriff ruhige Ermittlungsarbeit neu definiert haben. Derek oder der Alte? Wer war eigentlich langweiliger mit Stil?
1: Oh, Cordula, das ist schwierig. Derek war wie ein Glas lauwarmes Leitungswasser in einem Designerbecher. Du weißt, das passiert gerade alles ganz langsam, aber immerhin mit Sakko. Immer mit Sakko.
0: Und mit Harry. Harry, fahr schon mal den Wagen vor. Das legendärste Zitat der deutschen Fernsehgeschichte. Obwohl es nie so gesagt wurde. Urban Legend mit Unterton.
1: Stimmt, aber der Alte, also der Richtige, Erwin Köster, der war noch eine Stufe zäher. Der hat geguckt, nicht geredet. Ein Blick von ihm dauerte länger als sein Tatort heute.
0: Und der Soundtrack dazu? Streicher, die sich anhörten wie ein nasser Waschlappen auf Parkett. Aber irgendwo hatte das Stil. So eine Art Krimi-Kammermusik für den gepflegten Vorabendschlummer.
1: Es war halt Fernsehen für Menschen, die in Ruhe beim Zuschauen einschlafen wollten. Aber mit Würde. Heute nennt man das Slow-TV. Damals nannte man's Freitag.
0: Der eigentliche Mord war oft schon nach 5 Minuten klar. Aber dann kamen noch 50 Minuten melancholischer Teppichblick, philosophisches Schweigen und 1-2 bedeutungsschwangere Sätze wie »Er war anders«.
1: Oder »Er hatte diese Augen«. Und man wusste, das war der Täter. Oder der Gärtner. Oder Harry. Je nachdem.
0: Also, wer war langweiliger mit Stil? Derek mit seiner kühlen Arroganz? Oder der Alte mit seiner schweigsamen Gravitas?
1: Ich sag, Derek war der Gentleman der Langeweile. Der Alte war eher die Endstufe der Entschleunigung.
0: Dann einigen wir uns doch auf ein Unentschieden. Mit halber Lautstärke und leicht gesenktem Kopf.
1: So wie es sich gehört. In bester ZDF-Tradition.
0: Bis zur nächsten Folge von Meinungsgeflüster für zwei. Und denk dran, manchmal ist stilvolle Langeweile besser als schrille Reizüberflutung.

0: Und jetzt kommt ein Zungenbrecher. Der dünne Dackel düst daher, doch dummerweise ist da Teer.
1: Was für ein hohler, dummer, hirnverbrannter Bockmist.

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Er trifft dich tief, direkt ins Herz. Du bleibst getroffen, kannst es kaum fassen. Worte verhallen, nichts kann es lassen. 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
0: In Kurz und Knackig. Ein Mädchen mit einer Vorliebe für Hausarbeit und Mäuse wird von ihrer Stiefmutter und zwei Zickenschwestern schikaniert. Doch dann lädt der Prinz zur Party und dank einer patenten Fee, einem Kürbis und ein paar überarbeiteten Nagetieren wird Aschenputtel zur Ballqueen. Beim Tanzen mit dem Prinzen ist alles super, bis sie merkt, dass die magische Deadline näher rückt. Sie verliert einen Schuh, flüchtet und hinterlässt dem Prinzen quasi ihre Telefonnummer in Glasschuhform. Der Prinz findet sie und schwupps, Happy End, während die Stiefmutter und Schwestern weiter Gläser polieren. Schlussfolgerung: Manchmal braucht's nur einen guten Schuh und eine Fee mit magischen Skills, um das Leben komplett umzukrempeln. Und sei nett zu Mäusen. Sie könnten dein Ride sein.
2: Und jetzt kommt ein Zungenbrecher. Schwarze Schmeißfliege frisst frisches Fischfleisch frisst schwarze Schmeißfliege.
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Und jetzt kommt ein Zungenbrecher. 20 squetschte Zwetschgen. Und 20 squetschte Zwetschgen sen wie 8 gewetschte Zwetschgen.

Logbuch des Kommunikationsoffiziers. Nachtrag. Ich freue mich, berichten zu können, dass alle Schiffe der Föderation Rückmeldung gegeben haben und sich wieder in Normalzustand befinden. Hinsichtlich der Klingonen hat Lieutenant Spock erfolgreich die Diplomatiekarte gespielt. Bei etwas Blutwein. Ansonsten geht hier alles wieder seinen gewohnten Gang. USS Nimafro, hier ist die Enterprise. Wir bestätigen den Empfang Ihrer Übertragung. Guten Weiterflug. Das nächste Enterprise.

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Die Story von Der magische Spiegel in Kurz und Geheimnisvoll. Ein uralter Spiegel kann jedem, der hineinschaut, nicht nur sein Spiegelbild zeigen, sondern auch die Wahrheit über sein Herz. Ein gieriger König will den Spiegel besitzen, um seine Macht zu sichern. Doch als er hineinschaut, sieht er seine eigene Kälte und Angst. Ein mutiges Mädchen, das den Spiegel retten will, erkennt darin ihre Freundlichkeit und Stärke. Am Ende zerbricht der Spiegel, nicht aus Zorn, sondern weil die Wahrheit nun in den Herzen der Menschen lebt. Schlussfolgerung: Wahre Erkenntnis kommt nicht von außen, sondern von innen. Und die Wahrheit kann schwer sein, aber sie befreit.

Sternzeit 9501.4. Logbuch von Lieutenant Kessra, Trill-Kommunikationsoffizierin. Der Erstkontakt mit der Spezies auf Theta 3 war unerwartet musikalisch. Ihre Sprache basiert auf Harmonien und Tönen. Es war faszinierend, aber auch herausfordernd, da ich absolut unmusikalisch bin. Morgen werde ich den Universalübersetzer anpassen oder Klavierstunden nehmen.

Manch einer staunt, versteht es nicht, warum trägt er dann einen Pelz und so ein Gesicht? Doch siehst du genau, dann merkst du schnell, es geht nicht ums Kostüm, es geht ums Gefühl.

0: Und jetzt kommt ein Zungenbrecher. Kaninchen kauen gern Karotten, das Känguru liebt Kitschklamotten. Und jetzt kommt ein Zungenbrecher. Der Flugplatzspatz nahm auf dem Blatt Platz, auf dem Blatt nahm der Flugspatz Platz.
1: Jetzt eine Bauernregel. Liegt der Bauer tot im Schrank, war er krank.

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Und jetzt kommt ein Zungenbrecher. Junge jodelnde Jodler jingen jodeln, jaulende Jodeljauchzer, jaulende Jodeljauchzer jodeln, junge jodelnde Jodlerjungen.

0: Wolfchens Wissenschaftsmoment. Was ist eigentlich Samarium? SM, Ordnung 62. Ein seltenes Erdmetall, das in Magneten, Neutronenabschirmungen und Elektronik verwendet wird. Es ist relativ ungiftig, aber als Staub oder in Pulverform potenziell brennbar.
1: Und jetzt kommt ein Zungenbrecher. Messwechsel, Wachsmaske, Messwechsel.

Wolfschens Wissenschaftsmoment. Was ist eigentlich Gadolinium, GD Ordnung 64? Ein Metall, das in MRT-Kontrastmitteln und Neutronenabschirmungen verwendet wird. Es ist in seiner reinen Form ungefährlich, aber einige Verbindungen können giftig sein.

Willkommen bei Wolfchen Radio von der WFS-Sendeanstalt. Hier ist euer Moderator direkt aus der Welt der Augsburger Puppenkiste. Lasst uns gemeinsam in die zauberhafte Welt der Marionetten eintauchen. Zuerst das Wetter. Heute erwarten wir Sonnenschein über Lummerland und leichten Regen in Mombasa. Perfekte Bedingungen, um neue Abenteuer zu erleben und spannende Geschichten zu erzählen. Nun zu den aktuellen Themen des Tages aus der Welt der Augsburger Puppenkiste. Erstens gesellschaftliche Ereignisse. König Kalle Wiersch hat ein großes Fest im Wurzelreich angekündigt. Alle Bewohner sind herzlich eingeladen, mit ihm zu feiern. Zweitens die Kultur. Ein neues Theaterstück über die Abenteuer von Urmel aus dem Eis wird im Marionettentheater aufgeführt. Die Premiere ist heute Abend. Drittens die Kunst. Jim Knopf und Lukas der Lokomotivführer haben eine atemberaubende Skulptur aus alten Lokomotivteilen geschaffen. Sie ist jetzt im Puppenmuseum ausgestellt. Viertens der Finanzmarkt. Das Königreich Lummerland hat eine neue Währung eingeführt. Die Lummerland-Taler sollen den Handel auf der Insel erleichtern. Fünftens die Politik. Prinzessin Li Zi hat angekündigt, dass sie eine Expedition zur Erforschung neuer Welten plant. Abenteurer und Forscher werden ermutigt, sich dieser Mission anzuschließen. Kommen wir nun zu den wichtigsten Sportergebnissen. Ernst. Das große Seifenkistenrennen in Lummerland wurde von Emma, der Lokomotive, gewonnen. Zweit. Das Schwimmturnier im Murmelteich entschied Professor Habakuk Tibatong für sich. Dritt. Das Marionettenschachturnier in Puppenhausen wurde von der klugen Marionette Kasperl gewonnen. Vier. Im Sackhüpf-Wettbewerb von Kalle Wirschs Wurzelreich siegte der furchtlose Schnippschnapp. 5. Das beliebte Kegeln auf Lummerland entschied König Alfons der Viertel vor Zwölfte für sich. Und jetzt zu den Sportnachrichten. Der große Marionettenlauf findet nächste Woche statt. Jim Knopf und Lukas trainieren bereits fleißig. Zum Abschluss eine kurze Erklärung zur Klimaerwärmung. Weise Marionetten haben herausgefunden, dass das häufige Spielen mit Feuersteinen die Temperaturen in Lummerland ansteigen lässt. Vielleicht sollte man sie nur bei besonderen Anlässen nutzen. Unser Programmtipp. Heute Abend um 20 Uhr gibt es eine exklusive Lesung aus den Abenteuern von Urmel. Taucht ein in die spannenden Geschichten und lasst euch verzaubern. Das war's für heute, liebe Zuhörer. Ich verabschiede mich und hoffe, ihr habt einen erlebnisreichen und fantastischen Tag. Weiterhin gute Unterhaltung mit Wolfchen Radio.

Und jetzt kommt ein Zungenbrecher. Der Leutnant von Leuten befahl seinen Leuten, nicht eher zu läuten, bis der Leutnant von Leuten seinen Leuten das Läuten befahl.

0: Wolfschens Wissenschaftsmoment. Was ist eigentlich Curium? Zim, Ordnungszahl 96. Ein Element, das in Raumsonden als Energiequelle genutzt wird. Es ist hochradioaktiv und stellt eine erhebliche Gefahr für die Gesundheit dar.
1: Wussten Sie schon das, dass Eskimos ihren Whisky immer auf Eis trinken?

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Liebe Zuhörer, heute tauchen wir ein in die verworrene Welt der Fantasie. Von fliegenden Einhörnern bis zu sprechenden Kühlschränken. Unsere Vorstellungskraft kennt keine Grenzen. Doch was steckt hinter diesem bunten Karussell der Gedanken? Die Wissenschaft hat herausgefunden, dass Fantasie nicht nur unterhaltsam ist, sondern auch kreative Problemlösungen fördert, Stress reduziert und sogar das Selbstbewusstsein stärkt. Also schließen Sie die Augen, lassen Sie Ihre Gedanken fliegen und erkunden Sie das Universum Ihrer Fantasie. Denn wie Dr. Seuss sagte, Fantasie ist das, was uns am Leben hält, wenn die Realität uns zu Boden drückt, bis zum nächsten Traumland.

0: Und jetzt kommt ein Zungenbrecher. Der dicke Dachdecker deckt dir dein Dach. Drum dank dem dicken Dachdecker, dass der dicke Dachdecker dir dein Dach deckte.
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0: Willkommen bei Meinungsgeflüster für zwei, dem Podcast, der auch mal ein Idol entmystifiziert, ohne es gleich zu entehren. Ich bin Gregor und heute fragen wir uns, was bleibt eigentlich von Kurt Cobain außer einem Poster, das seit 30 Jahren in WG-Fluren hängt?
1: Tja, Kurt, der heilige Märtyrer des Grunge, der Mann, der nie erwachsen werden durfte und deshalb für immer jung, wütend und tragisch bleibt. Aber was bleibt wirklich? Nur Mythos oder Substanz?
0: Ich meine, klar, Smells Like Teen Spirit hat eine ganze Generation wachgerüttelt. Drei Akkorde, eine Rebellion. Aber wäre Kurt heute nicht längst von TikTok recycelt worden als melancholischer Hoodie mit Gitarre im Fahrstuhl?
1: Vielleicht, aber damals war das echt. Nirvana war die Faust ins Gesicht des glattgebügelten Pop-Zeitalters. Schmerz, Wut, Orientierungslosigkeit. Alles in 3 Minuten Sound. Ohne Filter, ohne Autotune.
0: Aber hat sich das musikalisch wirklich gehalten? Oder lieben wir mehr das Bild von Kurt, den kaputten Poeten, den empfindsamen Antistar?
1: Beides. Sein Tod hat ihn zur Legende gemacht. Aber seine Musik hatte was Roheres, Ehrlicheres. Und hey, Grunge ist vielleicht vorbei, aber diese Sehnsucht nach Echtheit, die ist heute noch da.
0: Und doch, vieles, was bleibt, ist Pose. Converse, Flanellhemd, Weltverachtung. Zum Look geworden. Das Poster ist da, aber hören wir Bleach, In Utero oder nur Smells Like Teen Spirit auf Repeat?
1: Vielleicht liegt genau da das Problem. Wir erinnern uns an den Absturz, nicht an den Flug. Dabei hatte der Typ Tiefe. Lyrisch, menschlich, politisch.
0: Dann sagst du, mehr als ein Poster, ein Mahnmal für Ehrlichkeit mit E-Gitarre?
1: Genau das. Und vielleicht auch ein stiller Beweis, dass Schmerz Kunst machen kann, aber auch zerstört.
0: Okay, was bleibt von Kurt Cobain? Keine einfachen Antworten, aber verdammt viele Fragen, die man sich immer noch stellen sollte.
1: Bis zur nächsten Folge von Meinungsgeflüster für zwei. Und denkt daran, manche Stimmen verstummen nie, auch wenn sie längst nicht mehr singen.

Wolfschens Wissenschaftsmoment. Was ist eigentlich Krypton? KR Ordnung 36. Ein Edelgas, das in Beleuchtung und in der Medizin bei Lasern verwendet wird. Es ist inert und ungiftig, kann jedoch Sauerstoff verdrängen.

0: Wenn ich rauskriege, wer das ist, dem stecke ich eine Flagge in den Hintern und schicke ihn in den Iran.
1: Jetzt kommt ein Zungenbrecher. Bierbrauer, Bauer, Braut, braunes Bier, braut, Bierbrauer, Bauer.

0: Wolfchens Wissenschaftsmoment. Was ist eigentlich Wolfram? W. Ordnung 74. Ein Metall mit dem höchsten Schmelzpunkt aller Elemente, das in Glühbirnen, Werkzeugen und Legierungen verwendet wird. Es ist stabil, aber in Pulverform gesundheitsschädlich.
1: Und jetzt kommt ein Zungenbrecher. Als wir noch in der Wiege lagen, gab's noch keine Liegewagen. Jetzt kann man in den Wagen liegen und sich in allen Lagen wiegen.

0: Du weißt, dass ich dich durchschau.
1: Dann sind wir schon zwei.
0: Er trägt den Anzug wie ein Versprechen, doch ich seh die Lügen im Stoff.
1: Er lächelt wie ein König, aber ich weiß, wie man fällt.
0: Er sagt nichts.

0: Die letzten Worte von eines Erfinders. So, jetzt versuchen wir es mal.
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0: Und jetzt kommt ein Zungenbrecher. Der Truthahn turtelt mit der Taube unter einer Trockenhaube.

Sternzeit 9201.2. Logbuch von Dr. Mervik, Beta-Zoide Counselor. Die Crew ist nervös wegen der bevorstehenden Begegnung mit einer unbekannten Spezies. Ich spüre ihre Angst wie ein drückendes Gewicht in der Luft. Es ist meine Aufgabe, diese Sorgen zu lindern. Doch wer lindert meine? Das Universum hat einen eigenartigen Sinn für Humor.

Jetzt eine Bauernregel. Liegt der Bauer auf der Lauer, haben alle Hennen Trauer.

0: Willkommen bei Meinungsgeflüster für zwei, dem Podcast, der heute in den 80ern parkt. Ich bin Gregor und bevor ich einen Whisky auf J.R. Ewing hebe, wir reden heute über Intrigen, Öl und Ohrringe. Wer hatte sie drauf? Dallas oder der Denver Clan?
1: Ach Gregor, du und deine Cowboys. Klar, Dallas hatte Öl, Machtspielchen und diesen ewig schmierigen Blick von J.R. Aber Denver Clan? Das war Haute Couture mit Hackebeil. Alexis Carrington hat ganze Storylines mit einem Blick zerstört und dabei nicht mal die Wimpern verloren.
0: Mag sein, aber Dallas war der Ursprung. Ohne Dallas kein Denver Clan. Die Ewing Ranch war Intrigen-Hauptquartier. Da wurde manipuliert, erpresst und geschossen. Alles beim Frühstück.
1: Aber der Denver Clan war stylischer. Da flog nicht nur das Sektglas, sondern gleich die ganze Perlenkette. Und Alexis hat in jedem zweiten Satz ein Familienmitglied enterbt. Das war Shakespeare in Glitzer.
0: Und Dallas war Machiavelli mit Cowboyhut. Wer erschießt schon seinen eigenen Bruder aus Liebe zur Ölfirma? Richtig, J.R., wahrscheinlich gleich dreimal. Die Serie hat Intrigen zelebriert. Langsam, dreckig, texanisch.
1: Während Alexis das Ganze mit High Heels und Panoramablick durchgezogen hat. Jede Szene war wie ein Opernhaus auf Valium und Koks. Intrige mit Lippenstift und eiskalter Stimme? Das hatte Klasse.
0: Also sagen wir, Dallas hatte die tiefere Bosheit, Denver Clan die schärfere Inszenierung?
1: Genau. Bei Dallas wurdest du langsam vergiftet. Bei Denver Clan bekamst du das Messer direkt ins Rückendekolleté.
0: Dann sagen wir es so. Dallas war das Intrigenhandbuch. Und Denver Clan das Bühnenstück dazu.
1: Oder anders gesagt, wer es dezent teuflisch mochte, schaute J.R. Wer Drama wollte, schaltete zu Alexis.
0: Bis zur nächsten Folge von Meinungsgeflüster für zwei. Und denkt dran, egal ob Ranch oder Penthouse, die fieseste Waffe ist und bleibt das charmante Lächeln. Tschüss und vergesst nicht, Vertrauen ist gut, Intrige ist besser.

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Und jetzt kommt ein Zungenbrecher. Am 10.10.10.10 Uhr zogen 10 zahme Ziegen 10 Zentner Zucker zum Zoo. 10 Ziegen ziehen 10 Zentner Zucker zum Zoo, zum Zoo ziehen 10 Ziegen 10 Zentner Zucker.

Hallo und herzlich willkommen, liebe Hörerinnen und Hörer, zu einer neuen Ausgabe von Hörermeinungen hier auf Wölfchen Radio. Ich bin euer Holger und freue mich, dass ihr heute wieder dabei seid. Diesmal haben wir einen Brief von jemandem, der täglich Wissen vermittelt und hohe Ansprüche hat. Ein Lehrer einer Eliteschule hat uns geschrieben. Also, das wird spannend. Lasst uns mal reinhören. Der Brief kommt von Herrn Dr. Friedrich Hochwohl, das Lehrer an der Eliteschule für Hochbegabte in München. Friedrich schreibt: Sehr geehrtes Wölfchen-Radio-Team, mein Name ist Dr. Friedrich Hochwohl und ich unterrichte an einer der renommiertesten Eliteschulen des Landes. Wenn ich nicht gerade die nächsten Nobelpreisträger auf ihrem Weg begleite, verbringe ich meine Zeit mit dem Spielen von Schach oder dem Verfassen wissenschaftlicher Artikel. Zu eurem Sender: Wölfchen-Radio ist, nun ja, wie soll ich sagen, ein etwas unkonventioneller Mix. Eure Musikauswahl erinnert mich manchmal an eine Mathe-Klausur. Wild durcheinander, ohne klar erkennbare Struktur. Aber eure Moderationen, die sind glasklar und präzise, fast so wie eine perfekt ausgearbeitete Schulstunde. Also mehr Struktur in der Playlist und ihr bekommt von mir eine glatte Eins. Na, das war doch mal ein Feedback mit ganz hohem Anspruch. Vielen Dank, Herr Dr. Hochwohl, für diese analytische Rückmeldung. Wir werden mal sehen, was wir tun können, um in der Playlist-Prüfung besser abzuschneiden. Damit verabschiede ich mich und wünsche euch allen einen musikalischen und hochintelligenten Tag. Bleibt uns treu und bis bald hier auf Wölfchen Radio.

Und jetzt kommt ein Zungenbrecher. Das Schleimschwein schleimt schweinisch im Schleim. Im Schleim schleimt schweinisch das Schleimschwein.

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Und jetzt kommt ein Zungenbrecher. Die Wäscherin wäscht Wäsche im rauschenden Wasser. Im rauschenden Wasser wäscht die Wäscherin Wäsche.

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Die Story von Der Schweinehirt in kurz und satirisch. Ein Prinz verliebt sich in eine verwöhnte Prinzessin und schenkt ihr wundervolle Geschenke wie eine Nachtigall und eine Rose. Doch die Prinzessin findet das alles langweilig. Also verkleidet sich der Prinz als Schweinehirt und bastelt alberne laute Spielzeuge, die die Prinzessin plötzlich großartig findet. Sie bezahlt sogar mit Küssen, um sie zu bekommen. Als sie auffliegt, enthüllt der Prinz seine Identität, weist sie ab und verlässt sie. Ende und kein Happy End für die Prinzessin. Zur Schlussfolgerung, wahre Werte zählen mehr als oberflächlicher Kitsch. Und verwöhnte Prinzessinnen können ziemlich schnell ihren Prinzen verlieren.

Und jetzt kommt ein Zungenbrecher. Besengret, die Wetterhexe, hext den Regen, hext den Schnee, fegt auf ihrem Hexenbesen über Felder, Berg und See.

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Und jetzt kommt ein Zungenbrecher. Wer gegen Aluminium minimal immun ist, besitzt Aluminiumimmunität. Aluminiumimmunität besitzt, wer minimal gegen Aluminium immun ist.

Die letzten Worte von Ai von Tarzan. Wer hat die Liane eingeölt?

0: Und jetzt kommt ein Zungenbrecher. Fiesling Fietje fälscht Fritten fantastisch filigran. Fantastisch filigran fälscht Fiesling Fietje Fritten.
1: 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Ich stehe hier vor diesem Mikrofon. Und ich frage mich, was soll ich dir eigentlich sagen? Soll ich singen? Oder soll ich einfach nur reden?

Aber ist das nicht ein bisschen abgedroschen? Vielleicht ist es zu viel. Vielleicht zu wenig.

nur Schall und Rauch. Aber der Rhythmus ist echt. Ich glaube, ich lass es einfach, ich sage gar nichts mehr, hörst du das? Das Schweigen zwischen den Bienen.

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1: Wussten Sie schon das, dass man Sand zwar nicht durch 6, aber dafür durch 7 teilen kann?

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1: Und jetzt kommt ein Zungenbrecher. Der Cottbusser Postkutscher putzt den Cottbusser Postkutschenkasten.
2: Disco Groove. 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

Hallo und herzlich willkommen, liebe Hörerinnen und Hörer, zu einer neuen, leicht schrägen Ausgabe von Hörermeinungen hier auf Wölfchen Radio. Ich bin euer Holger und heute haben wir etwas ganz Besonderes für euch. Einen Brief von einem Hörer, der in einem Beruf tätig ist, von dem ich ehrlich gesagt vorher noch nie gehört habe. Ein Barre. Ein Bauchnabelfunseldekorateur. Ja, richtig gehört. Was das genau ist? Keine Ahnung, aber lasst uns mal reinhören. Der Brief kommt von Herrn Egon Glimmerlich, Bauchnabelfunseldekorateur aus Köln. Egon schreibt: Hallo Wölfchen Radio, mein Name ist Egon Glimmerlich und ich gestalte Bauchnabelfunseln, kleine Lampen, die in den Bauchnabel passen und für stimmungsvolles Ambiente sorgen. Wenn ich nicht gerade an einem neuen Funseldesign arbeite, sammle ich Glühbirnen und moderiere ab und zu Online-Kurse zum Thema Lichtkunst im Miniaturformat. Zu eurem Sender. Wölfchen Radio ist wie eine gut platzierte Bauchnabelfunsel. Manchmal leuchtet ihr richtig hell und klar, manchmal blitzt ihr eher irritierend. Eure Musikauswahl schwankt zwischen purem Glanz und leichter Blendung, aber eure Moderationen, die sind so fein abgestimmt wie die perfekte Funzelhelligkeit. Macht weiter so und ich verspreche, dass meine nächsten Bauchnabelkreationen euch ehrenvoll gewidmet werden. Na, das ist doch mal ein funkensprühendes Feedback, oder? Vielen Dank, Egon, für deine kreativen Worte. Wir freuen uns, dass wir auch in den kleinsten Ecken leuchten können. Und damit verabschiede ich mich und wünsche euch allen einen musikalisch leuchtenden Tag. Bleibt uns treu und bis bald hier auf Wölfchen.

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und jetzt kommt ein Zungenbrecher. Bürsten mit weißen Borsten bürsten besser als Bürsten mit schwarzen Borsten bürsten. Die letzten Worte von eines Baustatikers, ich glaube, da habe ich mich irgendwo verrechnet,

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Ein Schluss.

0: Wolfchens Wissenschaftsmoment. Was ist eigentlich Oganessen? Og Ordnungszahl 18. Das schwerste bekannte Element im Periodensystem, benannt nach dem Physiker Yuri Oganessian. Es ist hochinstabil, gasförmig und zerfällt fast sofort nach seiner Entstehung.
1: Jetzt kommt ein Zungenbrecher. Bierbrauer Bauer braut braunes Bier, braut Bierbrauer Bauer.

Wussten Sie schon, dass Zahnärzte, die niemals Lotto spielen, trotzdem bei jeder Ziehung gewinnen? Und jetzt kommt ein Zungenbrecher. Wenn du Wachsmasken magst, Max macht Wachsmasken

Stille liegt das Tal im Morgen, der Nebel schläft am Hang. Kein Schritt auf alten Wegen, kein Vogel, kein Gesang. Doch irgendwo dort oben, wo Fels den Himmel trägt, erklingt ein einziger Dudelsack, den leist der Morgen trägt.

Bielefeld ein kalter Mann. 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

Und jetzt kommt ein Zungenbrecher. Hix, Hax, Hux, du bist ein schlauer Fuchs. Hax, Hix, Hox, du bist ein großer Ochs. Hux, Hix, Hex, aus 1 wird eine 6.